0: Nore.
1: Schneller Herzschlag, das habe ich irgendwie alles zur Seite geschoben und habe das ignoriert. Ich war in so einem tiefen
0: Estaba
1: schwarzen
0: en un
1: Loch.
0: agujero negro tan profundo, ya no podía ocuparme de nada. Me colapsé por completo, prácticamente solo me quedaba en el